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0: 10 vor 6.
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2: Umstrittener Guestpass bekommt Auszeichnung in Rom. SVP fordert mehr Sichtbarkeit für die Frauen auf dem Land. Und heute wird sonnig mit ein paar Schleierwolken. Ich bin Marlies Winkler, guten Morgen.
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2: Der Südtirol Guestpass hat die nächste Auszeichnung bekommen. Dieses Mal in Rom und zwar vom Staatlichen Rat für Wirtschaft und Arbeit. Mobilitätslandesrat Daniel Alfreider hat ihn entgegengenommen. Der Südtirol Guestpass sorgt bei uns immer wieder für Diskussionen, denn die Gäste bekommen ihn vom Gastbetrieb und können Bus und Zug dann für die Dauer ihres Aufenthalts kostenlos nutzen. Einige Südtiroler haben den Eindruck, Gäste würden damit gratis fahren und Einheimische müssten für die Öffis bezahlen. Finanziert wird der Guestpass indirekt durch die Touristen. In den Hotels, die mitmachen, bezahlen sie eine kleine Mobilitätspauschale, egal ob sie dann mit Bus und Zug fahren oder nicht. So habe das Land letztes Jahr rund 20 Millionen Euro eingenommen. Frauen in den Dörfern Südtirols müssen stärker gesehen werden. Das fordert Renate Gebhardt, die Landesfrauenreferentin der SVP. Diese Frauen müssten mehr in den Fokus rücken. Sie leisten einen unverzichtbaren Beitrag für die Familien- und Dorfgemeinschaften, so Gebhardt. Und auf den Höfen seien Bäuerinnen eine tragende Säule, damit traditionelle Höfe in eine gute Zukunft geführt werden können. Dafür würden sie oft noch zu wenig Anerkennung bekommen. In Deutschland gibt es ab heute an allen Bahnhöfen ein Alkoholverbot. Bier, Wein und andere alkoholische Getränke dürfen damit auf den Bahnsteigen nicht mehr getrunken werden. Erlaubt bleibt hingegen, verschlossene alkoholische Getränke im Gepäck mitzuhaben. Betroffen sind über 5.700 Bahnhöfe in ganz Deutschland. Große Themen und große Streitpunkte stehen beim EU-Gipfel in Brüssel auf der Tagesordnung. Deshalb dauert er auch 2 Tage, heute und morgen. Verhandelt wird unter anderem über den mehrjährigen EU-Haushalt. Die Positionen dazu liegen weit auseinander. Weitere Themen sind die EU-Erweiterung, die Migrationspolitik und die Unterstützung für die Ukraine. Und noch zum Sport. In der Fußball Champions League hat am Abend der AS Roma einen schon sicher geglaubten Sieg gegen Real Madrid noch aus der Hand geben müssen und am Ende 3-4 verloren. Und das Schlagerspiel Paris Saint-Germain gegen Manchester City endete 4-2.
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2: Hier werfen wir gleich den Blick auf die Temperaturen jetzt in der Früh. Gerade messen wir in Jenesien 8 Grad, 4 Grad in Corvara, 7 in Bruneck und 5 Grad in Laas. Heute erreichen wir noch einmal milde Höchstwerte und zwar von 17 bis 22 Grad. Der Tag wird sehr freundlich verlaufen. Wir bekommen wieder viel Sonne. Zwischendurch ziehen aber auch ein paar ausgedehnte Schleierwolken durch.
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1: Guten Morgen, ich bin Marlies Winkler. Die Frauen in den Dörfern und besonders auch die Bäuerinnen sollen mehr Sichtbarkeit bekommen. Das fordert die Landesfrauenreferentin Renate Gebhardt von der SVP. Sie seien wichtig für Nachbarschaftshilfe, Ehrenamt und Vereinsleben und bekommen oft zu wenig Anerkennung. Der umstrittene Südtirol-Guestpass hat in Rom eine Auszeichnung bekommen vom Staatlichen Rat für Wirtschaft und Arbeit. Touristen können damit kostenlos Bus und Bahn nutzen, indem alle Gäste eine kleine Mobilitätspauschale zahlen. An den Bahnhöfen in Deutschland ist Alkohol ab heute verboten. Erlaubt ist künftig nur noch geschlossenen Alkohol im Gepäck mitzuhaben. Damit soll Zugfahren für alle sicherer werden. Heute und morgen diskutieren die EU-Länder in Brüssel wieder über wichtige Themen. Der EU-Haushalt, die Migrationspolitik und die Unterstützung der Ukraine stehen auf der Tagesordnung. In der Fußball-Champions League hat der AS Roma gegen Real Madrid verloren mit einem 3:4 und Paris Saint-Germain hat sich gegen Manchester City einen 4:2 Sieg geholt.
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1: Umstrittener Südtirol-Guestpass in Rom ausgezeichnet. Alkoholverbot auf deutschen Bahnhöfen ist in Kraft. Und heute wird sonnig mit ein paar Schleierwolken. Ich bin Marlies Winkler, guten Morgen.
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1: Der Südtirol-Guestpass ist in Rom ausgezeichnet worden. Mobilitätslandesrat Daniel Alfreider hat den Preis entgegengenommen. Es ist schon der zweite dieses Jahr. Im März hat die EU das Projekt geehrt. Bei uns ist der Südtirol-Guestpass immer wieder Streitthema. Touristen bekommen ihn vom Gastbetrieb und können dann für die Dauer ihres Aufenthalts kostenlos mit Bus und Bahn fahren. Einige Südtiroler haben den Eindruck, Gäste würden damit gratis fahren und Einheimische müssten für die Öffis bezahlen. Finanziert wird der Südtirol-Guestpass indirekt durch die Touristen. In den Hotels, die mitmachen, bezahlen sie eine kleine Mobilitätspauschale, egal ob sie dann mit Bus und Zug fahren oder nicht. In Deutschland gilt seit heute an allen 5.700 Bahnhöfen ein Alkoholverbot. Bier, Wein und andere alkoholische Getränke dürfen damit auch auf den Bahnsteigen nicht mehr getrunken werden. Thomas Pleskin berichtet für uns aus Berlin.
3: Die Bahn will mit dem Verbot ihre Bahnsteige sicherer und sauberer machen. Wer dort trotzdem Alkohol trinkt, soll von Sicherheitskräften angesprochen werden. Im äußersten Fall kann ein Hausverbot folgen. Das gilt auch an Tagen mit Großveranstaltungen oder Fußballspielen. An knapp 40 großen Bahnhöfen gibt es solche Regeln schon länger. Dort haben sie auch schon Wirkung gezeigt. Es gab weniger Konflikte und weniger Müll.
1: Bäuerinnen und Frauen in den Dörfern von Südtirol müssen mehr in den Fokus rücken. Das fordert Renate Gebhardt, die Landesfrauenreferentin der SVB. Ohne diese Frauen würden einige traditionelle Werte verloren gehen, wie Nachbarschaftshilfe, Ehrenamt und das Vereinsleben. Sie würden einen unverzichtbaren Beitrag leisten für die Familien- und Dorfgemeinschaften, sagt Renate Gebhardt. Und auf den Höfen seien Bäuerinnen eine tragende Säule, damit traditionelle Höfe in eine gute Zukunft geführt werden können. Und dafür würden sie oft noch zu wenig Anerkennung bekommen. Beim EU-Gipfel in Brüssel stehen große Themen und große Streitpunkte auf der Tagesordnung. Deshalb dauert er auch 2 Tage, heute und morgen. Verhandelt wird unter anderem über den mehrjährigen EU-Haushalt. Die Positionen dazu liegen weit auseinander, die Gespräche dürften also zäh werden. Außerdem wird es auch darum gehen, welche Länder künftig der EU beitreten könnten, wie es mit der Migration weitergehen soll und wie die Ukraine im Krieg gegen Russland weiter unterstützt wird. Zum Sport. In der Fußball-Champions League hat am Abend der AS Roma einen schon sicher geglaubten Sieg gegen Real Madrid noch aus der Hand gegeben und am Ende 3:4 verloren. Und das Spiel Paris Saint-Germain gegen Manchester City ist mit einem 4:2 geendet. Und heute begleiten uns Sonne und Schleierwolken durch den Tag. Alles weitere zum Wetter gleich bei uns.
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1: Ja, etwas Nebel gibt es heute, jetzt am Donnerstag in der Früh bei einigen von uns. Später löst sich dieser aber auf und uns erwartet richtig viel Sonne im ganzen Land. Im Laufe des Tages ziehen dann ein paar hohe Schleierwolken durch, die können die Sonne zeitweise auch verdecken. Die Temperaturen dazu werden aber wieder überdurchschnittlich mild für die Jahreszeit. Wir erreichen nochmal 17 bis 22 Grad. Werfen wir einen Blick auf die Temperaturen jetzt in der Früh. Gerade messen wir in St. Valentin auf der Heide 8 Grad, 12 Grad in Neumarkt, im Fitsch 3 und in St. Georgen 7 Grad.
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13: Einen schönen guten Morgen aus der Landesverkehrsmeldezentrale. Brenner Autobahn. In Richtung Norden zwischen Klassen und dem Brenner Kolonnenverkehr und Stau wegen Überlastung und Arbeiten. In Richtung Süden zwischen Sterzing und Brixen LKW-Stau wegen Arbeiten. Pustertaler Startstraße. Bei Bruneck abschnittsweise Einbahnregelung von 7 bis 16 Uhr wegen Arbeiten. Kommen Sie gut voran.
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1: 15. Oktober 2004. Das italienische Kassationsgericht, die letzte Instanz in der italienischen Strafjustiz, spricht den siebenmaligen Regierungschef Giulio Andreotti vom Verdacht der Mafia-Zugehörigkeit endgültig frei. Damit endet nach 11 Jahren einer der aufsehenerregendsten politischen Prozesse in Italien. 15. Oktober 1998. Papst Johannes Paul II. Warnt in einer Enzyklika vor einer ausschließlich weltlich ausgerichteten Wissenschaft. 15. Oktober 1986. Die Sowjetunion beginnt mit einem ersten Teilabzug ihrer Truppen aus Afghanistan. 15. Oktober 1970. Anwar el-Sadat wird zum ägyptischen Präsidenten und Nachfolger Abdel Nassers gewählt. Während er sich innenpolitisch um die Umstrukturierung der Wirtschaft bemühte, war es die Außenpolitik, die ihm internationale Anerkennung verschaffte. 15. Oktober 1964. Leonid Brezhnev übernimmt nach der erzwungenen Ablösung von Nikita Khrushchev das Amt als erster Sekretär der Kommunistischen Partei der Sowjetunion. 15. Oktober 1940. Charlie Chaplins filmische Persiflage auf Adolf Hitler und den Nationalsozialismus, Der große Diktator, läuft in den Kinos an. Der Klassiker war der erste durchgängig vertonte Streifen Chaplins und avancierte zum erfolgreichsten Projekt des Multitalents. 15. Oktober 1928. Das Luftschiff Graf Zeppelin landet nach erfolgreichem Transatlantikflug in Lakehurst im US-Bundesstaat New Jersey. 15. Oktober 1880. Die Bauarbeiten am Kölner Dom werden für abgeschlossen erklärt. Die Arbeiten an dem zu jener Zeit höchsten Gebäude der Welt waren im Jahr 1248 begonnen, dann aber aus Geldmangel für 550 Jahre unterbrochen und erst im 19. Jahrhundert wieder aufgenommen worden. 15. Oktober 1860. Der Freiheitskämpfer Giuseppe Garibaldi erklärt in Neapel das von seinen Verbänden eroberte bourbonische Königreich beider Sizilien zu einem Teil des einen und unteilbaren Italien unter der Krone von Victor Emmanuel II. Von Savoyen.
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1: Guten Morgen, ich bin Marlies Winkler. Ab heute darf in Bozen, Meran und vielen anderen Gemeinden im Unterland und Ätschtal wieder offiziell geheizt werden. Die Heizsaison beginnt dort standardmäßig am 15. Oktober und dauert bis zum 15. April. Der umstrittene Südtirol-Gästpass hat in Rom eine Auszeichnung bekommen vom Staatlichen Rat für Wirtschaft und Arbeit. Touristen können damit kostenlos mit den Öffis fahren, indem alle Gäste eine kleine Mobilitätspauschale zahlen. Die Frauen in den Dörfern und besonders auch die Bäuerinnen sollen mehr Sichtbarkeit bekommen. Das fordert die Landesfrauenreferentin Renate Gebhardt von der SVP. Sie seien wichtig für Nachbarschaftshilfe, Ehrenamt und Vereinsleben. An den Bahnhöfen in Deutschland ist Alkohol ab heute verboten. Erlaubt ist künftig nur noch geschlossenen Alkohol im Koffer mitzuhaben. Damit soll Zugfahren für alle sicherer werden. Heute und morgen diskutieren die EU-Länder in Brüssel wieder über wichtige Themen. Der EU-Haushalt, die Migrationspolitik und die Unterstützung der Ukraine stehen auf der Tagesordnung.
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2: Guten Morgen. Mit den aktuellen Aussichten begrüßt Sie Günter Geier. Ja, und die sind insgesamt recht freundlich. Heute ziehen zwar einige hohe Schleierwolken durch, die Sonne kommt aber immer wieder zum Vorschein und die Temperaturen erreichen am Nachmittag in den Tälern Höchstwerte von 19 bis 22 Grad, auf den Bergen in 2000 Metern Werte um 11 Grad. Am Freitag und Samstag geht es mit Sonne und Wolken weiter. Etwas dichtere Wolken gibt es dann am Sonntag. Nennenswerte Niederschläge sind aber weiterhin nicht in Sicht. Jetzt noch die Temperaturen von 7 Uhr. In Auer 10 Grad, Bozen 9, Meran 8, in Schlanders und Brixen 7, Sterzing 4, Bruneck und Doblach melden 3 Grad, auf der Blose 5, dazu Nordwind mit 20 km pro Stunde, am Reschen und am Brenner 6, Innsbruck 11, Lienz 4 und in Trient 12 Grad.
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1: Heizen ab heute in vielen Gemeinden erlaubt. Zwei Polizisten in Bozen bei Einsatz verletzt. Und Sonne und Schleierwolken erwarten uns heute. Ich bin Marlies Winkler. Guten Morgen.
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1: Dieser Herbst ist bisher noch überdurchschnittlich mild. In Bozen, Meran und vielen anderen Gemeinden im Unterland und Ätschtal darf ab heute aber wieder offiziell geheizt werden. Die Südtiroler Gemeinden sind in Klimazonen eingeteilt und für genannte Gemeinden läuft die Heizsaison standardmäßig vom 15. Oktober bis zum 15. April. Es gibt einige Vorschriften. Die Heizung dürfte nicht länger als 14 Stunden am Tag laufen, nur von 5 bis 23 Uhr. Und es gibt auch ein Temperaturlimit für diese Gemeinden. In Wohngebäuden sollte auf nicht mehr als 20 Grad aufgeheizt werden, in Industriegebäuden auf nicht mehr als 18 Grad. In Bozen sind zwei Polizisten bei einem Einsatz verletzt worden. Sie sind in die Raiffeisenstraße gerufen worden, weil dort ein Mann randaliert haben soll. Es handelte sich um einen 36-jährigen Marokkaner, den die Polizisten schon von ähnlichen Einsätzen kannten. Der Mann hat sich gegen die Polizisten gewehrt. Sie schafften es nicht, ihn unter Kontrolle zu bringen. Erst mit Hilfe einer zweiten Streife konnten sie den Mann überwältigen, verhaften und mit auf die Questur nehmen. An den Bahnhöfen in Deutschland gilt seit heute ein Alkoholverbot. 5.700 Bahnhöfe sind davon betroffen. Thomas Bleskin in Berlin, was ist konkret verboten?
2: Also verboten ist der Alkoholkonsum grundsätzlich im gesamten Bahnhofsbereich der Deutschen Bahn, also auch auf den Bahnsteigen. Ausgenommen sind Gaststätten im Bahnhof. Die Bahn verspricht sich von der Regel weniger Konflikte und weniger Müll an den Stationen. Und an den knapp 40 großen Bahnhöfen, wo es solche Regeln schon länger gibt, hat sich gezeigt, es funktioniert.
1: Im Kongo gibt es seit Mai ja einen massiven Ebola-Ausbruch und nun streikt das Gesundheitspersonal. Die Gewerkschaft hat zu dem Generalstreik in ganz Kongo aufgerufen. Sie fordert bessere Arbeitsbedingungen, mehr Lohn und Gefahrenzulagen. Auch in den Ebola-Gebieten wird gestreikt. Vorgesehen ist nur eine Notfallversorgung. Schon im August haben dort viele Gesundheitsbedienstete gestreikt, und zwar weil ihnen seit Ausbruch der lebensbedrohlichen Krankheit Ebola weder Gehälter noch Prämien gezahlt wurden. Kommen wir zurück nach Südtirol. Am Deutschen Onsberg machen sich Bauern und Jäger Sorgen. Sie sagen, es gebe zu viele Wildschweine. In den Gemeinden Laurein, Profeis und unsere liebe Frau im Walde St. Felix soll es rund 70 Wildschweine geben. Sie sind auch auf Trentiner Seite unterwegs. Bei den Bauern richten die Tiere Schäden an. Deshalb wollen die Jäger bis Ende des Jahres so viele Wildschweine wie möglich abschießen. Ja, und beim Wetter wechseln sich heute Sonne und Schleierwolken ab. Wie es mit den Temperaturen ausschaut, das hören Sie gleich.
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4: Ja, so langsam kommen sie, die ersten Sonnenstrahlen, vor allem in den Bergen. Jetzt in der Früh und am Vormittag kommen die Sonnenstrahlen aber noch nicht bei allen von uns durch. Es gibt noch ein paar Nebel- und Wolkenfelder. Die lösen sich aber auf im Laufe der nächsten Stunden. Dann gibt es viel Sonne. Im Laufe des Tages ziehen dann ein paar hohe Schleierwolken durch. Die können die Sonne zeitweise verdecken. Aktuell hat es in Bozen 12 Grad, 7 in Antholz-Obertal, 8 Grad in Ridnaun und 9 Grad in Schlanders. Maximal werden es heute noch einmal milde 17 bis 22 Grad.
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5: Schönen guten Morgen aus der Landesverkehrsmeldezentrale. Ich bin Manuel Scutellaro. Auf der Brennerautobahn in Richtung Norden zwischen Klausen und Sterzing gibt es abschnittsweise Stau wegen einer Baustelle unter Verkehrsregelung. Auf der Luigbrücke in Richtung Süden wird LKW-Stau zwischen Sterzing und Brixen gemeldet. Fahren Sie vorsichtig und rechnen Sie auch auf der Stadtstraße mit Kolonnenbildungen. Und auf den Stadtzufahrten herrscht lebhafter Berufsverkehr. Zu Wartezeiten kommt es auf der Überretscher Straße in Richtung Bozen zwischen St. Michael-Eppern und der Meraner Kreuz. Auf der Brenner Startstraße in Richtung Bozen ab Leifers bis zur Einsteinstraße sowie in Fahrtrichtung Norden von Klausen bis zur Industriezone Brixen. Kommen Sie gut und sicher ans Ziel.
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1: Guten Morgen, ich bin Marlies Winkler. In Bozen sind zwei Polizisten bei einem Einsatz verletzt worden. In der Raiffeisenstraße hat ein Mann randaliert. Er hat sich auch heftig gegen die beiden Beamten gewehrt und konnte erst mit Hilfe einer zweiten Streife überwältigt und festgenommen werden. Ab heute darf in Meran, Bozen und vielen anderen Gemeinden im Ätschtal und Unterland wieder offiziell geheizt werden. Die Heizsaison beginnt dort standardmäßig am 15. Oktober und dauert bis zum 15. April. Am Deutsch-Nonsberg gibt es zu viele Wildschweine, das sagen Bauern und Jäger. Die Tiere würden große Schäden in der Landwirtschaft anrichten, deswegen wollen die Jäger bis Jahresende möglichst viele von ihnen abschießen. Im Kongo streikt das Gesundheitspersonal und das trotz des massiven Ebola-Ausbruchs. Sie fordern Gefahrenzulagen, bessere Arbeitsbedingungen und mehr Lohn, der sei zuletzt teilweise gar nicht ausgezahlt worden. An den Bahnhöfen in Deutschland ist Alkohol ab heute verboten. Erlaubt ist künftig nur noch geschlossenen Alkohol im Koffer mitzuhaben. Damit soll Zugfahren für alle sicherer werden.
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2: Guten Morgen. Mit den aktuellen Aussichten begrüßt Sie Günter Geier. Hier und die sind insgesamt recht freundlich. Heute ziehen zwar einige hohe Schleierwolken durch, die Sonne kommt aber immer wieder zum Vorschein und die Temperaturen erreichen am Nachmittag in den Tälern Höchstwerte von 19 bis 22 Grad, auf den Bergen in 2000 Metern Werte um 11 Grad. Am Freitag und Samstag geht es mit Sonne und Wolken weiter. Etwas dichtere Wolken gibt es dann am Sonntag, nennenswerte Niederschläge sind aber weiterhin nicht in Sicht. Jetzt noch die Temperaturen von 7 Uhr. In Auer 10 Grad, Bozen 9, Meran 8, in Schlanders und Brixen 7, Sterzing 4, Bruneck und Doblach melden 3 Grad, auf der Blose 5, dazu Nordwind mit 20 km pro Stunde, am Reschen und am Brenner 6, Innsbruck 11, Lienz 4 und in Trient 12 Grad.
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1: Schwer Verletzter beim Motorunfall in Marling. Papst Leo geht es langsam besser. Und heute wird sonnig, ein paar Schleierwolken ziehen durch. Ich bin Marlies Winkler, guten Morgen.
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1: Am Abend ist es auf der Marlinger Brücke zu einem schweren Verkehrsunfall gekommen. Ein 60-jähriger Meraner hat um 9:30 die Kontrolle über seinen Motorroller verloren. Er ist gegen eine Verkehrsinsel geprallt, dabei vom Roller geschleudert worden und schließlich auf der Verkehrsinsel liegen geblieben. Dabei hat er seinen Helm verloren. Die Polizisten vermuten, dass er ihn vielleicht nicht richtig geschlossen hatte. Der Mann musste schwer verletzt ins Krankenhaus eingeliefert werden. Die Straße blieb 2 Stunden lang zu. Papst Leo ist nach seiner Lungen-OP auf dem Weg der Besserung. Seine Ärzte sagen, er erhole sich schnell, die Genesung verlaufe nach Plan und alle seine Werte liegen im Normbereich. Die Operation ist jetzt 1,5 Tage her. Dabei haben die Ärzte ja festgestellt, dass Papst Leo Lungenkrebs hat. Der Papst steht aber schon wieder auf und spaziert etwas herum im Gemelli-Krankenhaus von Rom. Dort hat er auch schon eine Messe gefeiert mit anderen Geistlichen. Dafür gibt es im 10. Stock der Klinik einen eigenen Raum. In Bozen, Meran und vielen anderen Gemeinden im Unterland und Etschtal darf ab heute offiziell wieder geheizt werden. Die Südtiroler Gemeinden sind in Klimazonen eingeteilt und für genannte Gemeinden läuft die Heizsaison standardmäßig vom 15. Oktober bis zum 15. April. Es gibt einige Vorschriften. Die Heizung dürfte nicht länger als 14 Stunden am Tag laufen, nur von 5 bis 23 Uhr. Und es gibt auch ein Temperaturlimit. In Wohngebäuden sollte auf nicht mehr als 20 Grad aufgeheizt werden und in Industriegebäuden auf nicht mehr als 18 Grad, so die offiziellen Vorgaben. Im Kongo streikt das Gesundheitspersonal trotz des massiven Ebola-Ausbruchs. Die Gewerkschaft hat zu dem Generalstreik in ganz Kongo aufgerufen. Sie fordert bessere Arbeitsbedingungen, mehr Lohn und Gefahrenzulagen. Auch in den Ebola-Gebieten wird gestreikt. Vorgesehen ist nur eine Notfallversorgung. Schon im August haben dort viele Gesundheitsangestellte gestreikt. Und zwar, weil ihnen seit dem Ausbruch von Ebola weder Gehälter noch Prämien gezahlt wurden. Am Deutsch-Donsberg gibt es zu viele Wildschweine, das sagen Bauern und Jäger vor Ort. In den Gemeinden Laurein, Profeis und unsere liebe Frau im Walde St. Felix soll es rund 70 Wildschweine geben. Sie sind auch auf der Trentiner Seite unterwegs. Und bei den Bauern würden die Tiere große Schäden anrichten. Deshalb wollen die Jäger bis Jahresende so viele Wildschweine wie möglich abschießen. Und heute wird es nochmal mild für Mitte Oktober. Wie es dann mit dem Wetter weitergeht, das hören Sie gleich bei uns.
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1: Ja, so langsam kommt die Sonne zum Vorschein, aber auch die ersten Schleierwolken ziehen schon durch. So geht es heute den ganzen Tag weiter. Sonne und immer wieder Schleierwolken, die sie verdecken. Werfen den Blick auf die Temperaturen. 10 Grad sind es jetzt in St. Martin im Passaia, 12 in Salurn, 2 in Sexten und in Meran 11 Grad. Heute wärmt es nochmal ordentlich auf. Wir bekommen nochmal maximal 17 bis 22 Grad.
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5: Aus der Landesverkehrsmeldezentrale begrüßt Sie Karin Unterhofer. Auf der Brennerautobahn gibt es in Fahrtrichtung Norden zwischen Klausen und Brixen 4 Kilometer Stau wegen Überlastung, wegen einer Baustelle und der aktuellen Verkehrsregelungen auf der Lurgbrücke. Zudem gibt es in Fahrtrichtung Norden zwischen Brixen und Sterzing Stau- und Wartezeiten. In Fahrtrichtung Süden gibt es zwischen Sterzing und Brixen Lkw-Stau. Auch auf der Brenner Stadtstraße braucht es in Fahrtrichtung Norden zwischen Klausen und Brixen viel Geduld. Allen, die unterwegs sind, eine gute Fahrt.
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1: 15. Oktober 2004. Das italienische Kassationsgericht, die letzte Instanz in der italienischen Strafjustiz, spricht den siebenmaligen Regierungschef Giulio Andreotti vom Verdacht der Mafia-Zugehörigkeit endgültig frei. Damit endet nach 11 Jahren einer der aufsehenerregendsten politischen Prozesse in Italien. 15. Oktober 1998. Papst Johannes Paul II. Warnt in einer Enzyklika vor einer ausschließlich weltlich ausgerichteten Wissenschaft. 15. Oktober 1986. Die Sowjetunion beginnt mit einem ersten Teilabzug ihrer Truppen aus Afghanistan. 15. Oktober 1970. Anwar el-Sadat wird zum ägyptischen Präsidenten und Nachfolger Abdel Nassers gewählt. Während er sich innenpolitisch um die Umstrukturierung der Wirtschaft bemühte, war es die Außenpolitik, die ihm internationale Anerkennung verschaffte. 15. Oktober 1964. Leonid Brezhnev übernimmt nach der erzwungenen Ablösung von Nikita Khrushchev das Amt als erster Sekretär der Kommunistischen Partei der Sowjetunion. 15. Oktober 1940. Charlie Chaplins filmische Persiflage auf Adolf Hitler und den Nationalsozialismus, Der große Diktator, läuft in den Kinos an. Der Klassiker war der erste durchgängig vertonte Streifen Chaplins und avancierte zum erfolgreichsten Projekt des Multitalents. 15. Oktober 1928. Das Luftschiff Graf Zeppelin landet nach erfolgreichem Transatlantikflug in Lakehurst im US-Bundesstaat New Jersey. 15. Oktober 1880. Die Bauarbeiten am Kölner Dom werden für abgeschlossen erklärt. Die Arbeiten an dem zu jener Zeit höchsten Gebäude der Welt waren im Jahr 1248 begonnen, dann aber aus Geldmangel für 550 Jahre unterbrochen und erst im 19. Jahrhundert wieder aufgenommen worden. 15. Oktober 1860. Der Freiheitskämpfer Giuseppe Garibaldi erklärt in Neapel das von seinen Verbänden eroberte bourbonische Königreich beider Sizilien zu einem Teil des einen und unteilbaren Italien unter der Krone von Victor Emmanuel II. Von Savoyen.
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1: Papst Leo erholt sich gut von seiner OP. 60-jähriger Meraner bei Motounfall schwer verletzt. Und Sonne und Wolken wechseln sich ab. Ich bin Marlies Winkler, schönen Vormittag.
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1: Papst Leo geht es nach seiner Lungen-OP langsam besser. Seine Ärzte sagen, er erhole sich schnell, die Genesung verlaufe nach Plan und alle seine Werte liegen im Normbereich. Die Operation ist jetzt 1,5 Tage her. Dabei haben die Ärzte ja festgestellt, dass der Papst Lungenkrebs hat. Ob er nun eine Chemo- oder Strahlentherapie machen muss, das ist noch unklar. Einige Untersuchungsergebnisse stehen noch aus. Der Papst bleibt jedenfalls noch mindestens 5 Tage im Gemelli-Krankenhaus von Rom. Im November hätte er eigentlich eine Reise nach Südamerika geplant. Es könnte allerdings sein, dass die verschoben werden muss. Ein 60-Jähriger aus Meran hat sich bei einem Motounfall schwer verletzt. Er ist gestern Abend gegen 9:30 auf der Marlinger Brücke gegen eine Verkehrsinsel geprallt. Dabei ist er vom Roller geschleudert worden und schließlich auf der Verkehrsinsel liegen geblieben. Dabei hat er auch seinen Helm verloren. Der Mann musste schwer verletzt ins Krankenhaus eingeliefert werden. Die Straße blieb 2 Stunden lang gesperrt. In Europa werden immer mehr Elektrogeräte angeschafft. Innerhalb von 9 Jahren gab es ein Plus von 80%. Spitzenreiter sind dabei unsere Nachbarn Österreich und Deutschland. Thomas Brugt berichtet.
2: Mehr als 32 Kilogramm pro Kopf. So viele Elektrogeräte wurden 2024 im Schnitt angeschafft in der EU. Das zeigen neue Zahlen der Europäischen Statistikbehörde. Gleichzeitig wurden EU-weit aber nur gut 12 Kilo Elektroschrott pro Person gesammelt, um ihn zu entsorgen oder zu recyceln. Das heißt, viele nutzen ihre Geräte jahrelang oder entsorgen sie illegal, etwa im Hausmüll. Laut der Behörde werden vor allem große Geräte beliebter wie Waschmaschinen, Geschirrspüler und Solaranlagen.
1: Wir schauen in die Türkei. Dort haben starke Regenfälle in Istanbul zu Überschwemmungen geführt. In vielen Teilen der türkischen Großstadt standen Straßen und Unterführungen unter Wasser. Zahlreiche Autos sind stecken geblieben. Ein 14-Jähriger ist ums Leben gekommen. Er ist in einer Pfütze von einem Stromschlag getroffen worden. Heute bleiben die Schulen dort sicherheitshalber geschlossen. Die bloße Hütte in Brixen erstrahlt in neuem Glanz. Sie ist energetisch saniert und erweitert worden. Bar und Restaurant sind jetzt größer und es gibt neue Doppel-Dreibett- und Familienzimmer inklusive Bad. Dafür gibt es Geld vom Land. Insgesamt sind es 2,3 Millionen Euro. Der Großteil davon ist bereits ausgezahlt worden. Die Hütte befindet sich auf fast 2500 Metern Höhe auf dem Brixner Bloseberg. Ja, und einige von uns bekommen heute noch mal mehr als 20 Grad. Wie das Wetter dann wird, das hören Sie gleich.
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1: Das bringt uns heute einen freundlichen Mix aus Sonne und Wolken. Es sind hohe Schleierwolken, die immer wieder durchziehen und die Sonne zeitweise verdecken. Gerade messen wir 10 Grad in Wolkenstein in Schlanders, 9, 7 in Bruneck und 11 Grad in Kolmann. Maximal 17 bis 22 Grad erreichen die Temperaturen heute noch. Ähnlich geht es auch morgen weiter. Wir bekommen wieder einen Mix aus Sonne und Wolken.
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6: Einen schönen Vormittag aus der Landesverkehrsmeldezentrale. Auf der Brenner Autobahn in Fahrtrichtung Norden zwischen Bozen Nord und dem Brenner abschnittsweise LKW-Stau. Und zwischen Brixen und Sterzing 6 Kilometer Stau mit langen Wartezeiten wegen Überlastung und Arbeiten. Kommen Sie gut voran.
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1: Immer gut drauf. 10 vor 11. Und jetzt die Nachrichten.
2: Italien Schmuggel mit Anabolika und Betäubungsmittel aufgedeckt. Südtirol geht weiter gegen Schulabbruch vor. Und meist ist es noch bewölkt, nur vereinzelt sonnig. Ich bin Marlies Winkler, schönen Vormittag.
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2: In Italien ist ein riesiger Schmuggel mit Anabolika aufgeflogen. Die Ermittler haben bei einer Razzia hunderte Kilo Anabolika und andere Betäubungsmittel gefunden, im Wert von mindestens 30 Millionen Euro. Insgesamt sind es mehr als 400.000 Dosen. Sie waren in Spielzeug, Kosmetika und in Lebensmittelverpackungen versteckt. Es gibt 16 Verdächtige, 15 von ihnen stammen aus Neapel und aus Pavia. Sie sollen Anabolika im großen Stil nach Südtirol, andere italienische Regionen und ins Ausland verkauft haben. Verschleiert haben sie das, indem sie die Zahlungen über eine Kryptowährung abgewickelt haben. Die Ermittlungen leitet die Staatsanwaltschaft von Bozen. Das Land Südtirol will verhindern, dass Jugendliche die Schule abbrechen. Dafür gibt es Geld aus dem Europäischen Sozialfonds. Mehr als 21 Millionen Euro sind es für dieses und das letzte Schuljahr. Damit werden Projekte finanziert, um die Beziehung zur Schule und zum Lernen zu verbessern. Letztes Jahr habe man damit mehr als 13.000 Schülerinnen und Schüler von der Grund- bis zur Oberschule erreicht. Innerhalb der EU hat Italien eine vergleichsweise hohe Abbruchrate auf nationaler Ebene. Bricht ungefähr jeder Zehnte die Schule ab. Wir in Europa kaufen immer mehr Elektrogeräte. In einem Jahr waren es mehr als 32 Kilo pro Kopf. Das zeigen neue Zahlen der Europäischen Statistikbehörde. Beliebter werden vor allem große Geräte wie Waschmaschinen, Spülmaschinen und Solaranlagen. Allerdings nur sehr wenig davon wird offiziell entsorgt und recycelt. Viele Fußballfans blicken heute gespannt nach Zürich. Dort gibt es heute ein Treffen vom Weltverband FIFA und dabei wird es um die umstrittenen Pläne zur Vermarktung der Weltmeisterschaft gehen. Auch FIFA-Präsident Gianni Infantino wird dabei sein und das erste Mal direkt auf seine Gegner aus Europa treffen. Thomas Bremser berichtet.
4: Die Stimmung dürfte eisig sein im FIFA-Hauptquartier. Der Europäische Verband und auch DFB-Chef Neuendorf fordern, dass Infantino zurücktritt. Da wären seine Pläne, die WM zu vermarkten, die mittlerweile wieder vom Tisch sind. Oder seine enge Verbindung zu Donald Trump, dem er einen Friedenspreis überreichte. Der FIFA-Boss will heute einen neuen Finanzplan vorlegen. Der würde den Verbänden rund 25 Millionen Dollar pro Jahr bringen. Es dürfte ein Manöver sein, sich die Wiederwahl im März zu sichern.
2: Vieles neu ist bei der Bloße Hütte in Brixen. Sie ist energetisch saniert und erweitert worden. Bar und Restaurant sind jetzt größer und es gibt neue Doppel-Dreibett- und Familienzimmer inklusive Bad. Dafür gibt es Geld vom Land. Insgesamt sind es 2,3 Millionen Euro. Der Großteil davon wurde bereits ausgezahlt. Die Hütte befindet sich auf fast 2500 Metern auf dem Brixner Bloseberg. Und einige Wolkenfelder halten sich heute hartnäckig. Unseren detaillierten Wetterausblick gibt es gleich.
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2: Die Wolken machen es der Sonne heute nicht ganz so einfach. Im Ahrntal zum Beispiel, da ist die Wolkenschicht schon noch ziemlich hartnäckig. Nur bei wenigen von uns kommen gerade ein paar Sonnenstrahlen durch. Bei den Temperaturen ist es nach wie vor sehr mild für Oktober. Maximal gehen sich heute noch 17 bis 22 Grad aus. Und die aktuellen Temperaturen, 8 Grad messen wir in Lappach, in Welschnofen, 11 in Korcz, 13 und 7 Grad sind es in Ratschings.
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7: Aus der Landesverkehrsmeldezentrale begrüßt Sie Manuel Scutellaro. Schönen Vormittag. Auf der Brenner Autobahn in Richtung Norden zwischen Bozen Nord und Brixen gibt es LKW-Stau wegen Bauarbeiten und der aktuellen Verkehrsregelung auf der Lueckbrücke. In Richtung Süden zwischen Klausen und Bozen Nord kommt es abschnittsweise zu Kolonnenbildungen. Auf der Finchgauer Staatsstraße in Richtung Reschen zwischen Algund und Rabland Kolonnenverkehr und Stau wegen Überlastung. Und zwischen der Autobahnausfahrt Bozen Nord und Blumau staut es sich auf der Brenner Staatsstraße vor allem in Richtung Norden wegen einer Baustelle. Soweit aktuelle Meldungen. Gute Fahrt!
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0: 10 vor 12.
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0: 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Grüß Gott, ich bin Wilhelm Schatzer. Die Heizsaison startet. Wie teuer wird der heurige Winter? Für tausende geförderte Wohnungen endet die Sozialbindung. Kommen die jetzt auf den Markt? In Bozen, Meran und vielen anderen Gemeinden im Unterland und Etschtal darf seit heute offiziell geheizt werden. Im Rest des Landes, wo es kühler ist, dürfte der eine oder andere vielleicht schon in den letzten Tagen einmal die Heizung aufgedreht haben. Billig ist das heuer aber nicht. Florian Scheringer, uns steht ein teurer Winter bevor.
2: Wer mit Brennstoffen wie Heizöl oder Gas heizt, ist natürlich von den Marktpreisen abhängig. Und die schauen gerade alles andere als rosig aus. Wegen des Kriegs im Iran kommt weniger Nachschub. Und das treibt die Kosten in die Höhe. Fangen wir bei den Gasheizungen an. Davon gibt es in Südtirol am meisten. Christian Wiedmann, der Geschäftsführer des Gasanbieters Sell, sagt:
3: Der Winter wird sicher nicht günstig werden, aber wir gehen heute davon aus, dass wir trotzdem nicht die Situation haben werden, die wir ab dem Sommer 2022 gesehen haben.
2: Der Gaspreis auf dem Weltmarkt ist im Moment dreimal so hoch wie Anfang des Jahres. Heizen kostet dadurch zwar nicht dreimal so viel, aber doch deutlich mehr. Ölheizungen gibt es bei uns nicht mehr so viele. Vor allem in älteren Häusern sind sie aber noch verbreitet. Pro Liter Heizöl zahlt man heute um die Hälfte mehr als vor einem Jahr. Sollte man jetzt noch schnell den Heizöltank auffüllen, bevor der Preis vielleicht noch weiter steigt? Nicht unbedingt, sagt die Energieberaterin Christine Romain von der Verbraucherzentrale. Der Preis kann auch wieder sinken. Und wenn man dann bestellt, dann kann man auch sonst einiges sparen.
4: Eine ganz gezielte Möglichkeit wäre zum Beispiel auch, eine Sammelbestellung zu machen, heißt natürlich, sich mit den Nachbarn zusammenzutun und im Grunde halt nicht nur die kleine Menge, die 1000 Liter Heizöl vielleicht zu bestellen oder die 1000 Kilogramm Pellets, sondern entsprechend dann über 10.000 Liter, über 15 Tonnen, dann wird es doch um einiges günstiger.
2: Und wie schaut's eben bei den Pellets aus? Die müssen ja nicht aus dem Nahen Osten hergebracht werden. Aber trotzdem geht auch hier der Preis kontinuierlich nach oben. Das ist normal für diese Jahreszeit, sagt der Rittner Pelletshändler Heinz Lang. Der Preisanstieg ist heuer aber deutlich stärker als sonst. Dass es bald billiger wird, glaubt er nicht. Deshalb empfiehlt er:
5: Wenn man jetzt die Ware bestellt, dann geht man halt auf Nummer sicher, dass man im Winter in keine Lieferengpässe kommt.
2: Auch wer mit Strom heizt oder eine Wärmepumpe hat, zahlt diesen Winter deutlich mehr, weil Strom ja auch viel teurer geworden ist. Gibt es zumindest hier Sparpotenzial? Alperia-Generaldirektor Luis Amort sagt:
6: Wir würden mich auf jeden Fall auf den Markt umschauen und schauen, ob es Fixangebote gibt. Angebote von Fixpreisen, Fixtarif. Diese vergleichen und sehen, was man da tun kann. Wenn ich jetzt nichts mache, dann muss ich mir schon bewusst sein, dass ich dem Marktpreis ausgeliefert bin und das bezahlen muss, was der Marktpreis ist.
2: Egal, ob man mit Öl, Gas, Pellets oder Strom heizt. Um Heizkosten zu sparen, kann man immer auch den Verbrauch senken. Die Heizung nicht ganz so hoch aufdrehen, Heizkörper abstauben und entlüften, nicht ständig das Fenster gekippt lassen, sondern ab und zu Stoßlüften. Das alles spart Energie und gibt manch einem vielleicht ein gutes Gewissen, wenn die Rechnung am Ende zumindest ein bisschen erträglicher ist.
0: Kommen jetzt tausende geförderte Wohnungen in Südtirol auf den Markt? 2016 wurde die Sozialbindung auf 10 Jahre verkürzt. Das heißt, sie läuft jetzt aus. Landesrätin Uli Meier spricht von geschätzt 12.600 Wohnungen, bei denen die Sozialbindung in den kommenden Jahren endet. Und das bedeutet, wer eine solche Wohnung verkaufen will, muss nicht mehr die Landesförderung zurückzahlen, die er damals erhalten hat. Damit kann ein Verkauf jetzt interessant und vor allem lukrativ sein, denn die Wohnungspreise sind in den letzten 10 Jahren kräftig gestiegen. Und es gibt vor allem auswärtige Interessenten, die imstande sind, viel zu zahlen, sagt der Wohnbauberater Olaf Lutz.
7: Wenn ich heute eine Wohnung verkaufe, dann werde ich allen versuchen, das Höchstmögliche rauszubekommen. Und klar, der Mailänder oder der Schweizer oder wer auch immer hat vielleicht mehr Geld als der Standard Südtiroler und zahlt halt fast an jeden Preis momentan. Das ist ein bisschen Thema.
0: Trotzdem werden jetzt aber nicht alle diese Wohnungen verkaufen. Das sei zu kurz gedacht, sagt Olaf Lutz.
7: Grundsätzlich glaube ich eher nicht, dass das der Fall sein wird, weil ja viele eine Wohnung für ihren Erstwohnungsbedarf haben und die eigentlich kein Interesse haben, ihre Wohnung zu verkaufen. Weil wenn ich heute eine Wohnung verkaufe, dann muss ich ja wieder eine kaufen. Und in dem Moment, wenn der Marktpreis steigt, nachher muss ich einen höheren Marktpreis kaufen.
0: Also bringt das nichts, meint Lutz. Was bedeutet dann dieses Auslaufen der Sozialbindung bei tausenden Wohnungen? Ändert das etwas am Wohnungsmarkt in Südtirol? Wird es mehr Wohnungen zu kaufen geben und werden sie billiger? Der Immobilienmakler Rupert Stampfer sagt,
8: ein klaren Einfluss wird schon oben kurzfristig, also einen klaren Einfluss auf den Immobilienmarkt wird es oben, aber recht viel wird sich nicht dienen. Also ich glaube, man muss jetzt auch eine große Angst haben, dass die neuen Wohnungen, die auf den Markt kommen, jetzt viel mehr auswärtige Wohnungen erwerben. Also ich glaube nicht, dass sich da ganz viel tut.
0: Denn sehr viele werden ihre Wohnung nicht jetzt verkaufen, nur weil die Sozialbindung endet, sagt Stampfer. Wer das allerdings tut, der kann sicher einiges verdienen.
8: Doppelt und dreifach ist sicher nicht, aber sicher, ich dachte mal sagen, bei 20-30% kann der eine oder andere sicher in den 10 Jahren rausschlagen.
0: Übrigens ist die Sozialbindung inzwischen wieder auf 20 Jahre erhöht worden. Wer also jetzt beim Wohnungskauf einen Beitrag des Landes bekommt, darf sie 20 Jahre nicht verkaufen, beziehungsweise muss dann den Beitrag zurückzahlen, samt Zinsen.
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0: In Italien ist ein riesiger Schmuggel mit Anabolika aufgeflogen. Die Untersuchungen gehen von der Staatsanwaltschaft Bozen aus. Marlies Winkler.
21: Ja, die Ermittler haben bei einer Razzia hunderte Kilo Anabolika und andere Betäubungsmittel gefunden, im Wert von mindestens 30 Millionen Euro. Sie waren in Spielzeug, Kosmetika und in Lebensmitteln versteckt. Es gibt 16 Verdächtige, sie sollen Anabolika im großen Stil nach Südtirol, andere italienische Regionen und ins Ausland verkauft haben. Verschleiert haben sie das, indem sie die Zahl Zahlungen über eine Kryptowährung abgewickelt haben. Das Land Südtirol will verhindern, dass Jugendliche die Schule abbrechen. Dafür gibt es Geld aus dem Europäischen Sozialfonds. Mehr als 21 Millionen Euro sind es für dieses und das letzte Schuljahr. Damit werden Projekte finanziert, um die Beziehung zur Schule und zum Lernen zu verbessern. In Italien ist die Abbruchrate im Vergleich zu anderen EU-Ländern relativ hoch. Auf nationaler Ebene bricht ungefähr jeder Zehnte die Schule ab. Papst Leo befindet sich nach seiner Lungen-OP auf dem Weg der Besserung. Auch die zweite Nacht im Gemelli-Krankenhaus von Rom ist gut verlaufen. Seine Ärzte sagen, er erhole sich schnell, die Genesung verlaufe nach Plan und alle seine Werte liegen im Normbereich. Nach der OP am Dienstag ist beim Papst ja Lungenkrebs diagnostiziert worden. Es ist allerdings noch unklar, ob er sich noch einer Chemo- oder Strahlentherapie unterziehen muss. Viele Fußballfans schauen heute gespannt nach Zürich. Dort gibt es heute eine Krisensitzung vom Fußballweltverband FIFA. Auch FIFA-Präsident Gianni Infantino wird dabei sein. Und er wird zum ersten Mal direkt auf seine Gegner aus Europa treffen. Die Stimmung wird mehr als angespannt sein heute. Die Europäer fordern nämlich, dass Infantino zurücktritt.
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21: Das KI-Unternehmen Anthropic hat seinen Umsatz erheblich gesteigert. Im dritten Quartal, also von Juli bis September, waren es knapp 17 Milliarden Dollar. Am Jahresanfang waren es noch weniger als 5 Milliarden gewesen und im zweiten Quartal 12 Milliarden. Anthropic wird wahrscheinlich bald an die Börse gehen und es könnte einer der größten Börsengänge der Geschichte werden. Das Unternehmen strebt eine Bewertung von mehr als 2 Billionen Dollar an. Und noch unser Blick auf die Börsen in Europa. Sowohl der DAX in Frankfurt als auch der MIB-Index in Mailand sind heute leicht im Minus.
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0: Erbschaften sorgen oft für Streit und immer wieder landen Testamente vor Gericht. Dabei wird meistens die Zurechnungsfähigkeit einer Person und damit die Gültigkeit des Testaments in Frage gestellt.
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0: Besonders heikel ist es, wenn das Testament von einer Person gemacht wurde, die an Demenz erkrankt ist. Dazu liegt jetzt ein Urteil des Höchstgerichts der Kassation vor. Damit hat sich die Rechtslage geändert, sagt Rechtsanwalt Alexander Kritzinger.
22: Es ist so, dass wenn eine Person an Demenz erkrankt ist und ein Testament verfasst hat, dass man nicht mehr nachweisen muss, dass er zu diesem Zeitpunkt unzurechnungsfähig war. Hier hat die Kassation nun die Beweislast umgekehrt und hat gesagt, nein, derjenige, der das Testament erhalten möchte, muss nachweisen, dass das Testament in einem hellen Moment geschrieben wurde.
0: Wenn jemand die Diagnose Demenz bekommen hat und das danach sein Testament verfasst hat, ist es also im Normalfall ungültig, wenn nicht das Gegenteil bewiesen werden kann. Es gibt aber Ausnahmen.
22: Auch eine demenzkranke Person kann Momente haben, wo sie zurechnungsfähig ist, wo sie genau weiß, was sie tut, was sie möchte. Und da kann sie auch in diesem Zeitfenster, sage ich jetzt mal so, das kann ein paar Stunden sein, ein paar Tage dauern, ein Testament verfassen. Allerdings sollte man sich natürlich absichern und sagen, ich hätte jetzt gerne eine fachärztliche Visite, die mir bestätigt, dass ich zurzeit, dass es mir gut geht, dass ich zurechnungsfähig bin, dass ich testierfähig bin. Und dann verfasse ich in diesem Moment das Testament, wenn ich möchte, dass es Gültigkeit hat und nicht später annulliert werden kann.
0: Die Bestätigung der Zurechnungsfähigkeit durch einen Anwalt oder einen Notar genügt nicht. Es muss ein Arzt sein. Das dient auch dem Schutz des Demenzkranken, um sicherzustellen, dass das Testament seinem Willen entspricht.
22: Weil natürlich so eine Person auch leicht beeinflussbar ist. Und hier hat die Kassation gesagt, wir wollen sicher sein, dass er das geschrieben hat, als er einen hellen Moment hatte und nicht bei geringstem Zweifel wird das Testament jetzt annulliert.
0: Rechtsanwalt Kritzinger warnt davor, einen Demenzkranken dazu zu bringen, ein Testament zu verfassen. Das kann gravierende Folgen haben.
22: Abgesehen davon, dass das Testament wahrscheinlich für nichtig erklärt werden wird, kann es auch zur Erbunwürdigkeit dieser Person führen und eventuell auch zu strafrechtlichen Konsequenzen.
0: Wenn ein Testament für ungültig erklärt wird, dann gelten entweder frühere, gültige Testamente oder die gesetzliche Erbfolge.
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0: Heute tut sich die Sonne schwer, viele Schleierwolken sind am Himmel. Die Temperaturen steigen am Nachmittag auf 17 bis 22 Grad. Günter Geier vom Landeswetterdienst, wie geht's morgen und am Wochenende weiter?
23: Ja, morgen scheint wieder verbreitet die Sonne und am Himmel zeigen sich nur ein paar hohe Wolkenfelder. Die Temperaturen steigen nach einstelligen Frühwerten auf Höchstwerte von 19 bis 23 Grad. Auch auf den Bergen gibt es morgen sehr gute Verhältnisse. Es bleibt ausgesprochen mild mit 0 Grad in 4000 Metern und der Nordwind wird wieder schwächer. Am Samstag und Sonntag geht es dann mit einer Mischung aus Sonne und Wolken weiter. Nennenswerte Niederschläge sind weiterhin nicht in Sicht.
0: Das war's vom Südtirol-Journal. Ich bin Wilhelm Schatzer. Ich wünsche Ihnen einen schönen Nachmittag.
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6: Karin Unterhofer aus der Landesverkehrsmeldezentrale. Auf der Brennerautobahn in Fahrtrichtung Norden zwischen Bozen Nord und Brixen Kolonnenverkehr und LKW-Stau wegen einer Baustelle und der aktuellen Verkehrsregelung auf der Lueckbrücke. In Richtung Süden gibt es zwischen Sterzing und Bozen Nord LKW-Stau wegen Arbeiten. Gute Fahrt!
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0: 10 vor 1.
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2: Weniger Hitze durch mehr Bäume auf Krankenhausparkplätzen. Danny Benko ist jetzt mit Fußfessel im Hausarrest. Das Wetter hat viele Wolken und wenig Sonne zu bieten. Ich bin Sabrina Fleischmann, grüß Gott.
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2: Die Parkplätze der Krankenhäuser sollen grüner und damit kühler werden. Der Landtag hat heute einen Beschlussantrag von Thomas Wiedmann angenommen. Er sieht vor, dass auf den Parkplätzen mehr Bäume gepflanzt werden. Im Sommer werden die Parkplätze zu Hitzeinseln. Die Autos heizen sich auf und das belastet Patienten, Besucher und Mitarbeiter, sagt Wiedmann. Mehr Bäume könnten Abhilfe schaffen und die Kosten halten sich in Grenzen. Alle anderen Parteien haben sich dieser Baumoffensive angeschlossen. Der Antrag wurde einstimmig genehmigt. Wenn es bei der Arbeit Streitfälle gibt, dann hilft die Schlichtungskommission vom Land. Das spart den Angestellten und Arbeitgebern Zeit. Dort geht es meist schneller als vor Gericht. Heuer wurden insgesamt 540 Fälle behandelt und 521 konnten einvernehmlich gelöst werden. Arbeitslandesrätin Amhof freut sich über diese Zahlen. Es sei immer gut, sich außergerichtlich zu einigen. Signa-Gründerin Benko ist raus aus dem Gefängnis und in Hausarrest. Er war ja bisher im Gefängnis von Innsbruck in Untersuchungshaft. Am späten Vormittag ist er in eine Mietwohnung in Innsbruck übersiedelt. Von nun an wird er mit einer Fußfessel überwacht. Unter der Woche hat er eine Stunde Ausgang. Da darf er Sport treiben oder wichtige Erledigungen machen. Am Wochenende darf Benko seine Wohnung sogar 3 Stunden lang verlassen. Er darf aber keinen Kontakt mit Personen im Umfeld der Signa-Gruppe aufnehmen. Anfang November wartet auf Benko in Innsbruck ein weiterer Prozess. Er soll den Unternehmer Hans-Peter Haselsteiner um 5 Millionen Euro geschädigt haben. Heute und morgen tagen die EU-Staats- und Regierungschefs bei ihrem Herbstgipfel in Brüssel. Es geht dabei um mehrere wichtige Themen, etwa um die Unterstützung der Ukraine und die Handelsbeziehungen zu China. Heftige Diskussionen wird es auch um den EU-Haushalt für die nächsten Jahre geben, berichtet Dieter Ebeling.
3: Zentraler Streitpunkt ist die EU-Haushaltsplanung für die Jahre 2028 bis 2034. Die Kommission hat 2 Billionen Euro vorgeschlagen, rund 800 Milliarden mehr als bisher. Jene Länder, die vor allem Geld bekommen, finden das gut. Die Staaten, die vor allem zahlen müssen, weniger. Im Hintergrund steht auch viel Innenpolitik, beispielsweise Wahlen in Frankreich, Spanien und Italien. Eine Einigung gibt es heute jedenfalls nicht.
2: Noch zum Sport. Ski Alpin, dem Weltcup-Auftakt Ende nächster Woche im Ötztal, steht nichts mehr im Wege. Die FIS hat nach der Schneekontrolle auf dem Rettenbachgletscher in Sölden grünes Licht gegeben. Bei uns ist von Schnee und Winter noch keine Spur. Mehr zum Wetter gleich.
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2: Die Sonne tut sich heute schwer. Immer wieder verschwindet sie hinter dichteren Schleierwolken. Die aktuellen Temperaturen: in Brenzoll werden 16 Grad gemessen, in Farn sind es 13. Bruneck meldet nur 9 Grad, 11 sind es in Kovara und Deutschenofen und 12 am Carapaz. Morgen Freitag geht's weiter mit viel Sonne, ein paar Wolkenfeldern und feinen Herbsttemperaturen am Nachmittag.
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0: Guten Nachmittag aus der Landesverkehrsmeldezentrale. Brenner Autobahn in Richtung Norden gibt es abschnittsweise zwischen Bozen Süd und Klausen und zwischen Sterzing und dem Brenner Kolonnenverkehr und Stau wegen Überlastung und wegen der aktuellen Verkehrsregelung auf der Lueckbrücke. In Richtung Süden gibt es abschnittsweise zwischen Sterzing und Bozen Nord Lkw-Stau wegen Arbeiten. Kommen Sie gut voran.
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1: Jetzt am Nachmittag ziehen von Norden her noch einige dichtere Schleierwolken durch. Am meisten Sonnenschein gibt es weiterhin in der westlichen Landeshälfte. Die Temperaturen steigen noch auf Höchstwerte von 17 bis 22 Grad. Morgen scheint wieder verbreitet die Sonne und am Himmel zeigen sich nur ein paar harmlose Wolkenfelder. Nach einem frischen Morgen steigen die Temperaturen auf Höchstwerte von 19 Grad im Wipptal bis 23 Grad im Unterland. Sehr mild ist es tagsüber auch auf den Bergen. In 2000 Metern Werte um 14 Grad. Der Samstag bringt dann eine freundliche Mischung aus Sonne und Wolken. Der Sonntag beginnt vielerorts bewölkt. Im Tagesverlauf lockern die Wolken auf und es kommt zumindest zeitweise die Sonne zum Vorschein. Das waren die aktuellen Aussichten mit Günter Geier.
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0: 10 vor 2. Und jetzt die Nachrichten.
1: Fünf Verletzte bei Arbeitsunfall in Lana. René Benko ist im Hausarrest mit einer Fußfessel. Das Wetter, Sonne und Wolken stehen auf dem Programm. Ich bin Sabrina Fleischmann, guten Nachmittag.
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1: In Lana ist es auf einer Baustelle in der Gewerbezone kurz vor Mittag zu einem schweren Arbeitsunfall gekommen. Bei den Vorbereitungen zum Gießen einer Betondecke ist die Struktur eingestürzt und hat 5 Arbeiter getroffen. 2 von ihnen wurden schwer verletzt, 3 weitere mittelschwer. 2 Rettungshubschrauber mit Notärzten und Weißes Kreuz haben die Verletzten erst versorgt und dann ins Krankenhaus eingeliefert. Im Einsatz sind auch Karabiniere und Feuerwehrleute aus Lana, die Unfallstelle absichern. Signa-Gründerin Benko hat ein Stück Freiheit zurück. Er durfte am Vormittag das Gefängnis in Innsbruck verlassen. Er steht jetzt in einer Mietwohnung unter Hausarrest und muss eine Fußfessel tragen. Unter der Woche hat Benko 1 Stunde Ausgang, am Wochenende sind es sogar 3 Stunden. Anfang November steht er in Innsbruck in einem weiteren Prozess wieder vor Gericht. Er soll den Unternehmer Hans-Peter Hartelsteiner und dessen Familienstiftung um 5 Millionen Euro geschädigt haben. Die Parkplätze der Krankenhäuser sollen grüner und damit kühler werden. Der Landtag hat heute einen Beschlussantrag von Thomas Wiedmann dazu einstimmig angenommen. Er sieht vor, dass auf den Parkplätzen mehr Bäume gepflanzt werden. Im Sommer werden die Parkplätze zu Hitzeinseln. Die Autos heizen sich auf und das sei eine Belastung für Patienten, Besucher und Mitarbeiter, sagt Wiedmann. Mehr Bäume könnten Abhilfe schaffen und die Kosten dafür halten sich in Grenzen. Wenn es bei der Arbeit Streitfälle gibt, dann hilft die Schlichtungskommission vom Land. Das spart den Angestellten und Arbeitgebern Zeit, denn dort geht es meist schneller als vor Gericht. Heuer wurden insgesamt 540 Fälle behandelt und 521 von ihnen konnten einvernehmlich gelöst werden. Starkregen sorgt in der türkischen Metropole Istanbul weiter für Chaos. Teile der Stadt stehen unter Wasser. Die Schulen bleiben heute und morgen geschlossen. Zahlreiche Menschen mussten aus ihren Häusern evakuiert werden. Bisher wurden 2 Todesopfer gemeldet. Svenja Huck berichtet aus Istanbul.
2: Istanbul hat ja viele Hügel. Und da rauschte das Wasser nur so runter. Viele Menschen haben sich Sorgen gemacht, ob sie überhaupt noch nach Hause kommen. Wie groß der Schaden insgesamt ist, kann man jetzt noch nicht sagen, weil viele Keller vollgelaufen sind und auch viele Menschen aus ihren Häusern gerettet werden mussten.
1: Zum Skialpin, dem Weltcup-Auftakt Ende nächster Woche im Ötztal, steht nichts mehr im Wege. Die FIS hat nach der Schneekontrolle auf dem Rettenbachferner in Sölden grünes Licht gegeben. Die neue Weltcup-Saison in Sölden beginnt am Samstag, 24. Oktober, mit dem Riesentorlauf der Damen, am Sonntag folgen dann die Männer. Aus Südtirol sind Anna Trocker sowie Tobias Kastlunger und Alex Finazer am Start. Bei uns gibt's immer noch feines Herbstwetter. Die Einzelheiten gleich.
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1: Schneewolken lassen heute nicht viel Platz für die Sonne und auch die Temperaturen sind gedämpft. In Langtaufers werden nur 12 Grad gemessen, 17 sind es in Meran und in Aturns. In Pfellers werden aktuell 15 Grad gemessen und 17 sind es bei der Leimburg im Unterland. Der Freitag wird morgen sonniger und auch wieder milder.
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8: Guten Nachmittag wünscht Manuel Scutellaro aus der Landesverkehrsmeldezentrale. Auf der Brennerautobahn kommt es wegen Bauarbeiten und der aktuellen Verkehrsregelung auf der Lueckbrücke zu Kolonnenverkehr und Lkw-Stau, und zwar in Richtung Norden zwischen Bozen Süd und Klausen sowie zwischen Sterzing und dem Brenner und in Richtung Süden abschnittsweise zwischen Sterzing und Bozen Nord. Ausweichen geht zwar über die Brenner Staatsstraße, haben Sie aber auch dort Geduld und fahren Sie vorsichtig. Gute Fahrt!
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0: 10 vor 3. Und jetzt die Nachrichten.
1: Fünf Verletzte bei Arbeitsunfall in Lana. Südtirol will gegen Heli-Rundflüge vorgehen. Das Wetter ist zum Teil sonnig und zum Teil bewölkt. Ich bin Sabrina Fleischmann, guten Nachmittag.
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1: In Lana ist es in der Gewerbezone kurz vor Mittag zu einem schweren Arbeitsunfall gekommen. Auf einer Baustelle ist eine Betondecke eingebrochen. Fünf Arbeiter sind 6 bis 7 Meter tief abgestürzt. Zwei von ihnen wurden schwer verletzt, drei weitere mittelschwer. Sie wurden mit Rettungshubschraubern und vom Weißen Kreuz in die Krankenhäuser von Merano und Bozen angeliefert. Es handelt sich um 4 Südtiroler und einen ausländischen Arbeiter. Im Einsatz waren auch Karabinieri und Feuerwehr von Lana. Südtirol will touristischen Hubschrauberflügen einen Riegel vorschieben. Der Landtag hat heute einstimmig einen Antrag der Grünen angenommen. Derzeit stellt die Luftfahrtbehörde ENAG die Genehmigungen für Hubschrauberlandeplätze aus. Land und Gemeinden haben kein Mitspracherecht und können die Ausweisung nicht verhindern. Das soll sich ändern. Mit dem Antrag werden die Regierung und das Parlament in Rom aufgefordert, die Zuständigkeit für die Genehmigung von Hubschrauberlandeplätzen an das Land zu übertragen oder zumindest ein Vetorecht einzuräumen. Landeshauptmann Kompatscher hat bereits angekündigt, dass strengere Regeln kommen werden, sobald das Land selbst entscheiden kann. Reparieren, wiederverwenden, recyceln. Das ist das Prinzip der Kreislaufwirtschaft. Sie wird in Südtirol schon teilweise umgesetzt, etwa in der Bauwirtschaft, in der Landwirtschaft und im Lebensmittelsektor. Und in Zukunft soll dieses Modell noch mehr Fuß fassen. Vertreter von Unternehmen, Forschung, Verwaltung und Verbänden haben sich heute in der ORK in Bozen getroffen, um über Verbesserungen zu beraten. Auch jeder Einzelne von uns kann etwas tun, sagt Klaus Ecker. Er ist Sonderbeauftragter des Landes für Nachhaltigkeit.
2: Der Verbraucher hat es bis zu einem gewissen Moment auch in der Hand, ob er jetzt das klassische Recycling besser macht zu Hause oder ob er auf der Suche nach Produkten ist, die länger leben, die reparierfähig sind. Das ist wichtig, das ist für die Sensibilisierung wichtig, dieses Themas. Aber der große Hebel passiert, wenn wir die Dinge beginnen, anders zu denken und zu produzieren. Dass der Verbraucher automatisch sozusagen bessere Produkte bekommt und sie besser in den Kreislauf zurückgehen.
1: Und langfristig wird damit auch gespart, sagt Ecker. Der Tourismus wird in Südtirol immer mehr zum Streitthema. Nun gibt es von SVP-Fraktionssprecher Harald Stauder Kritik an Maria Elisabeth Rieder vom Team K. Sie hatte nämlich gesagt, der Tourismus sei nicht imstande, seine Beschäftigten ordentlich zu bezahlen. Stauder bezeichnet das als pauschale Aussage über eine ganze Wirtschaftsbranche und billigen Linkspopulismus. In Südtirol würden viele Angestellte im Gastgewerbe mehr verdienen als im restlichen Italien und oft bekommen sie mehr bezahlt als vom Kollektivvertrag vorgeschrieben, sagt Stauder. Mit Sonne und Wolken geht's durch den Nachmittag. Mehr zum Wetter gleich.
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1: Der Blick aus dem Fenster ist heute Nachmittag eher grau und auch mit den Temperaturen geht's nicht weit nach oben. In Ridnaun und den Seefern am Ritten werden aktuell 15 Grad gemessen. 17 sind es in Salurn, 16 in Sarndein und 10 in Mühlentaufers. Morgen am Freitag wird es sonniger und milder.
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10: Karin Unterhofer aus der Landesverkehrsmeldezentrale. Auf der Brenner Autobahn kommt es wegen Arbeiten unter Verkehrsregelung auf der Lourdesbrücke zu Kolonnen- und Lkw-Stau. In Richtung Norden abschnittsweise zwischen Neumarkt und Brixen sowie zwischen Sterzing und dem Brenner und in Richtung Süden abschnittsweise zwischen Sterzing und Brixen. Ausweichen gilt über die Brenner Stadtstraße. Rechnen Sie auch dort mit Verzögerungen. Gute Fahrt!
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2: 10 vor 4. Und jetzt die Nachrichten.
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4: Südtirol will selbst über Heli-Landeplätze entscheiden. Ermittlungen nach Arbeitsunfall mit 5 Verletzten in Lana. Das Wetter hat nur wenig Sonne zu bieten. Ich bin Sabrina Fleischmann, guten Nachmittag.
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4: Südtirol will touristischen Hubschrauberflügen einen Riegel vorschieben. Der Landtag hat heute einstimmig einen Antrag der Grünen angenommen. Damit werden die Regierung und das Parlament in Rom aufgefordert, die Zuständigkeit für die Genehmigung von Hubschrauberlandeplätzen an das Land zu übertragen. Derzeit stellt die Luftfahrtbehörde ENAC die Genehmigung aus. Land und Gemeinden haben kein Mitspracherecht. Landeshauptmann Kompatsch hat bereits angekündigt, dass strengere Regeln für die touristischen Heliflüge kommen werden, sobald das Land selbst entscheiden kann. Karabinieri und Arbeitsinspektorat ermitteln zum Arbeitsunfall mit 5 Verletzten in der Industriezone von Lana. Der Unfall ist zu Mittag im Rohbau einer Firma vor dem Gießen einer Betondecke passiert. Die Eisenstruktur und die Verschalung sind eingebrochen. 5 Arbeiter sind 6 bis 7 Meter tief abgestürzt. 2 von ihnen wurden schwer verletzt mit Rettungshubschraubern ins Bozner Krankenhaus geflogen. Sie sind aber nicht in Lebensgefahr. Die anderen 3 wurden mit mittelschweren Verletzungen ins Meraner Krankenhaus eingeliefert. Von den Lebensmitteln im Supermarkt bis zum Paket aus dem Internet. In unserem Leben sind wir täglich auf Warentransporteure angewiesen. Allerdings wird es immer schwieriger, Personal zu finden, sagt Alexander Oehler, Obmann der Warentransporteure im LVH. Er wünscht sich, dass jungen Menschen bei ihrer Ausbildung weiterhin finanziell unter die Arme gegriffen wird. Derzeit bekommen 18- bis 35-Jährige bis zu 80% des Lkw-Führerscheins vom Staat finanziert. Diese Unterstützung würde heuer auslaufen, sie sollte aber um 4 Jahre verlängert werden, fordert Oehler. Zum ersten Mal seit ihrer Rückkehr nach Großbritannien haben sich Prinz Harry und seine Frau Meghan gemeinsam in der Öffentlichkeit gezeigt. Und der Empfang war freundlich. Bei ihrer Ankunft in Nottingham wurden die beiden von den Menschen bejubelt, berichtet Philipp Detlefs.
5: Stundenlang hatten einige Fans mit Blumen und Luftballons auf das Paar gewartet. Harry und Meghan nahmen sich Zeit für Fotos und Umarmungen. Die beiden besuchen gemeinnützige Organisationen, die sich unter anderem für benachteiligte Jugendliche und gegen Armut einsetzen. Zuletzt waren Harry und Meghan 2022 gemeinsam in Großbritannien aufgetreten, zur Beerdigung von Queen Elizabeth. In diesem Sommer zogen sie überraschend mit ihren beiden Kindern zurück. Die Familie lebt inzwischen offenbar in den Cotswolds, westlich von London.
4: Zum Tennis. Alexander Zverev aus Deutschland sammelt weiter Punkte für die Weltrangliste, um Jannik Sinner als Nummer 1 abzulösen. Zverev hat das Halbfinale von Shanghai erreicht. Er wird auf jeden Fall mit Jahresende zur Nummer 1, denn Sinner hat seine Saison wegen seiner Knieprobleme vorzeitig beendet und kann seine Weltranglistenpunkte aus dem Vorjahr nicht mehr verteidigen. Heute Nachmittag ist es eher trüb, morgen kommt die Sonne zurück. Die genauen Wetteraussichten gleich.
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4: Der Himmel ist mehr grau als blau und mit den Temperaturen geht's nicht weit nach oben. In St. Martin in Passaia werden aktuell 16 Grad gemessen. 14 sind es in Sulden, 15 in Freienfeld und 14 in St. Walburg in Olten. Morgen am Freitag gibt es dann wieder mehr Sonne. Nur wenige harmlose Wolkenfelder ziehen durch und die Temperaturen legen wieder zu.
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7: Guten Nachmittag aus der Landesverkehrsmeldezentrale. Auf der Brenner Autobahn kommt es wegen Arbeiten und der Verkehrsregulierung auf der Luagbrücke zu Kolonnenverkehr und Lkw-Stau. In Richtung Norden, abschnittsweise zwischen Neumarkt und Bozen Nord, zwischen Klausen und Brixen, zwischen Sterzing und dem Brenner. In Richtung Süden, zwischen Sterzing und Brixen. Kommen Sie gut voran.
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0: 10 vor 5. Und jetzt die Nachrichten.
1: Bergsteiger ist oberhalb von Nathurns tödlich abgestürzt. Sozialbindung für tausende Wohnungen läuft aus. Das Wetter, heute dominieren die Wolken. Morgen geht sich wieder mehr Sonne aus. Ich bin Sabrina Fleischmann, guten Nachmittag.
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1: Ein tödlicher Bergunfall hat sich an der Kirchspachspitze oberhalb von Nathurns ereignet. Ein Urlauber aus Deutschland ist beim Abstieg ausgerutscht und 100 Meter tief abgestürzt. Sein Begleiter hat die Rettung alarmiert, aber der Mann konnte nur mehr tot geborgen werden. Im Einsatz waren die Bergrettung Schnals, der Notarzthubschrauber Pelikan 3 und die Finanzwache. Karabiniere und Arbeitsinspektorat ermitteln zum Arbeitsunfall mit 5 Verletzten in der Industriezone von Lana. Der Unfall ist zu Mittag im Rober einer Firma beim Gießen einer Betondecke passiert. Die Eisenstruktur und die Verschalung sind eingebrochen. 5 Arbeiter sind 6 bis 7 Meter tief abgestürzt. 2 von ihnen wurden schwer verletzt, sie sind aber nicht in Lebensgefahr. 3 weitere haben sich mittelschwere Verletzungen zugezogen. Die Baustelle bleibt geschlossen, bis die Untersuchungen zur Unfallursache abgeschlossen sind. Für tausende geförderte Wohnungen in Südtirol läuft jetzt die Sozialbindung aus. Weil diese 2016 auf 10 Jahre verkürzt wurde, endet sie. Das bedeutet, dass solche Wohnungen verkauft werden können, ohne die Landesförderung zurückzahlen zu müssen, die man damals bekommen hat. Das kann lukrativ sein, sagt der Wohnbauberater Olaf Lutz. Denn in den letzten 10 Jahren sind die Wohnungspreise kräftig gestiegen. Und es gäbe vor allem zahlungskräftige, auswärtige Interessenten.
2: Wenn ich heute eine Wohnung verkaufe, dann werde ich allen versuchen, das Höchstmögliche rauszubekommen. Und klar, der Mailänder oder der Schweizer oder wer auch immer hat vielleicht mehr Geld als der Standard Südtiroler und zahlt halt fast an jeden Preis momentan. Das ist ein bisschen Thema.
1: Trotzdem werden jetzt nicht alle diese Wohnungen verkaufen, denn es handelt sich ja um Erstwohnungen, die die Eigentümer normalerweise weiterhin brauchen. Das Guinness-Buch der Rekorde muss möglicherweise umgeschrieben werden. Es geht um die älteste Frau der Welt. Derzeit hält eine Britin den Rekord, sie ist 117 Jahre alt. Aber eine Frau in Albanien könnte um 2 Tage älter sein. Das steht zumindest in ihrer Geburtsurkunde, die allerdings erst nachträglich 1945 ausgestellt wurde. Ihre Angehörigen haben das Guinness-Buch kontaktiert, um den Rekord überprüfen zu lassen. Die 117-Jährige lebt zusammen mit ihrem 80 Jahre alten Sohn und ist noch recht fit und aktiv. Sie füttert ihre Hühner und macht kleine Spaziergänge durch den Garten, berichtet ihre Familie. Morgen gibt es mehr Sonne als heute. Die genauen Wetteraussichten gleich.
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7: Es ist nur teilweise sonnig, aber trotzdem recht mild. In Bransol werden jetzt am Abend 18 Grad gemessen. In Farn sind es 16, Deutschenhofen meldet 14 Grad, in Franzensweste sind es 13. In Burgstall sind es aktuell 17 und in Bruneck werden 13 Grad gemessen. Morgen am Freitag erwartet uns viel Sonne. Es werden nur ein paar Wolkenfelder durchziehen. Und die Nachmittagstemperaturen schaffen bis zu 23 Grad.
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9: Aus der Landesverkehrsmeldezentrale begrüßt Sie Manuel Scutellaro. Auf der Brenner Autobahn kommt es wegen Bauarbeiten unter Verkehrsregelung auf der Lurigbrücke abschnittsweise zu Kolonnenverkehr und LKW-Staus. Und zwar in Richtung Norden zwischen San Michele und dem Brenner und in Fahrtrichtung Süden zwischen Sterzing und Brixen. Und wegen Überlastung kommt es zu Kolonnenverkehr und Stau in Meran von der Europaallee bis zur Petarka-Straße, bei Bozen in beiden Richtungen zwischen Kardaun und der Eisack-Ufer-Straße und auf der Brenner Staatsstraße bei Brixen zwischen der Industriezone und der Vittorio-Veneto-Straße. Soweit die aktuellen Meldungen. Gute Fahrt!
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0: 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Und jetzt die Nachrichten.
1: Sozialbindung läuft aus, Wohnungen könnten frei verkauft werden. Tödlicher Bergunfall in Schnals. Das Wetter wird morgen schön und mild. Ich bin Sabrina Fleischmann, guten Abend.
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1: Für tausende geförderte Wohnungen in Südtirol läuft jetzt die Sozialbindung aus, weil sie 2016 auf 10 Jahre verkürzt wurde. Das heißt, wer eine solche Wohnung jetzt verkaufen will, muss nicht mehr die Landesförderung zurückzahlen, die er damals erhalten hat, und kann sicher einiges verdienen, das sagt der Immobilienmakler Robert Stampfer.
3: Doppelt oder dreifach ist sicher nicht, aber sicher, ich dachte mal sagen, bei 20-30% kann der eine oder andere sicher in den 10 Jahren rausschlagen.
1: Sehr viele solcher Wohnungen werden aber wohl nicht auf den Markt kommen, meint Stampfer. Denn bei geförderten Wohnungen handelt es sich ja um Erstwohnungen, die man normalerweise ja weiterhin braucht. In Südtirol darf vorerst kein weiterer Wolf abgeschossen werden. Das Verwaltungsgericht hat auf Antrag einer Tierschutzorganisation die Abschussverordnung ausgesetzt. Es geht um einen Wolf, der auf Almen zwischen Ulten und Kastelbell-Schars im Finchgau mehrere Schafe und Ziegen gerissen hatte. Die Tierschützer haben nicht nur gegen diesen Abschuss geklagt, sondern auch gegen den Plan des Landes, der den Abschuss von 3 Wölfen pro Jahr erlaubt. Über diesen Rekurs entscheidet das Verwaltungsgericht Ende Jänner. Ein tödlicher Bergunfall hat sich an der Kirchbachspitze ereignet. Ein Urlauber aus Deutschland ist beim Abstieg auf Schnalzer Seite ausgerutscht und 100 Meter tief abgestürzt. Sein Begleiter hat die Rettung alarmiert, aber der Mann konnte nur mehr tot geborgen werden. Im Einsatz waren die Bergrettung Schnalz, der Notarzthubschrauber Pelikan 3 und die Finanzwache. Nach seiner Lungenkrebs-OP bekommt Papst Leo Genesungswünsche aus aller Welt, auch von US-Präsident Trump, mit dem er öfter Streit hatte. Trump hat gesagt, er wünsche dem Papst alles Gute und hoffe, dass er schnell wieder gesund wird. Heute wurde der Papst in der Gemelli-Klinik in Rom Kontrolluntersuchungen unterzogen. Eine Röntgenaufnahme habe eine gute Erholung der operierten Lunge gezeigt, heißt es aus dem Vatikan. Der Papst mache auch Physiotherapie und habe seine Arbeit wieder aufgenommen. Es ist aber noch unklar, ob er sich weiteren Therapien unterziehen muss und ob er seine geplante Südamerika-Reise Anfang November antreten kann. Zum Skialpin, der Norweger Alexander Aamodt Kilde wird vom Verletzungspech verfolgt. Kilde ist in Chile im Abfahrtstraining gestürzt und hat sich einen Achillessehnenriss zugezogen. Er fliegt zurück in seine Wahlheimat Innsbruck, wo weitere Untersuchungen folgen und über die Behandlung entschieden wird. Der Norweger hatte sich bei einem Sturz 2024 in Wengen schwer verletzt und musste 2 Jahre pausieren. In dieser Saison wollte er sein Comeback geben, das jetzt aber geplatzt ist. Morgen erwartet uns schönes Herbstwetter. Die genauen Aussichten gleich.
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1: Jetzt am Abend gehen sich noch ein paar Sonnenstrahlen aus. Morgen hat die Sonne dann weitgehend freie Bahn. Es werden nur ein paar dünne, harmlose Wolkenfelder durchziehen. In der Früh ist es frisch. Am Nachmittag schaffen die Höchstwerte bis zu 23 Grad. Heute Abend hat es bei der Leimburg 16 Grad, 12 Grad sind es in Langdaufers, Mühlwald meldet 9, Naturns 15 und in Oberfintel werden 12 Grad gemessen.
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8: Guten Abend, wünscht Deborah Gartner aus der Landesverkehrsmeldezentrale. Auf der Brenner Autobahn kommt es wegen Arbeiten unter Verkehrsregulierung auf der Luetbrücke zu Kolonnenverkehr und Lkw-Stau. In Richtung Norden, abschnittsweise zwischen St. Michael und Bozen Süd, zwischen Bozen Nord und dem Brenner und in Richtung Süden zwischen Sterzing und Brixen. Auf der Brenner Stadtstraße in Richtung Bozen zwischen Steinmannwald und Bozen Süd Kolonnenverkehr wegen Überlastung und Arbeiten. Jetzt im Feierabendverkehr kommt es auf den Stadtein- und Ausfahrten zu Staus und Wartezeiten wegen Überlastung und Arbeiten. Kommen Sie gut ans Ziel.
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0: 10 vor 7.
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2: Tierschützer verhindern Wolfsabschuss in Ulken. Bauschutt wird zum größten Teil recycelt. Der Freitag bringt uns morgen schönes Herbstwetter. Ich bin Sabrina Fleischmann, guten Abend.
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2: In Südtirol darf vorerst kein weiterer Wolf abgeschossen werden. Das Verwaltungsgericht hat auf Antrag einer Tierschutzorganisation die Abschussverordnung ausgesetzt. Es geht um einen Wolf, der auf Almen zwischen Ulten und Kastelbelschars im Finchgau mehrere Schafe und Ziegen gerissen hatte. Die Tierschützer haben nicht nur gegen diesen Abschuss geklagt, sondern auch gegen den Plan des Landes, der den Abschuss von 3 Wölfen pro Jahr erlaubt. Über diesen Rekurs entscheidet das Verwaltungsgericht Ende Jänner. Bauschutt ist nicht Müll, sondern ein wertvoller Rohstoff. Die Bauwirtschaft in Südtirol setzt auf Recycling. Betonasphalt und Ziegel werden wiederverwertet. Dabei ist man schon auf einem guten Weg, sagt Thomas Hasler, Geschäftsführer des Baukollegiums.
3: Wir haben hier ca. 1,1 Millionen Tonnen Bauschutt und aus diesem Bauschutt werden Recyclingprodukte gemacht. Wir recyceln aktuell ca. 80%, das heißt 80% werden wiederum in den Kreislauf gebracht. Es ist nun wichtig, die verbleibenden 20% auch wiederum zu schließen.
2: Auch andere Bereiche bemühen sich um die sogenannte Kreislaufwirtschaft. An der ÖRAK in Bozen haben heute Vertreter von Unternehmen, Forschung, Verwaltung und Verbänden eine Zwischenbilanz gezogen und über Verbesserungen diskutiert. Die Brennerautobahn wird heute in der Nacht nicht gesperrt. Die Übung, die im Tunnel von Franzensfeste geplant war, wird nicht durchgeführt, sondern verschoben. Sie soll voraussichtlich im Dezember stattfinden, teilt die Autobahngesellschaft mit. Bei der Übung sollte ein Unfall im Tunnel simuliert werden. Dabei hätte die Autobahn zwischen Sterzing und Brixen mehrere Stunden lang gesperrt werden sollen. Die Alpini in Italien haben heute den 154. Jahrestag ihrer Gründung gefeiert. Auch in Bozen wurde eine Feier abgehalten. Mit einer Ansprache des Alpini-Kommandanten, einer Messe und einer Kranzniederlegung im Gedenken an die Gefallenen. Die Alpini waren als Gebirgstruppenkorps am 15. Oktober 1872 durch ein Dekret des Königs ins Leben gerufen worden. Die Soldaten sollten aus Berggebieten stammen und die Grenzen entlang der Alpen verteidigen. In den USA wird die Hinrichtung des Amokläufers von Fort Hood doch nicht live im Internet übertragen. Das hat US-Präsident Trump bekannt gegeben. Die engsten Angehörigen der Opfer könnten jedoch dabei sein, um zu sehen, wie Gerechtigkeit geübt werde, sagte Trump. Der Attentäter, ein ehemaliger Psychiater der US-Armee, hatte 2009 auf dem Militärstützpunkt Fort Hood in Texas 13 Menschen erschossen. Seine Hinrichtung ist für den 3. Dezember geplant. Die Pläne für eine Live-Übertragung hatten heftige Kritik und Debatten ausgelöst. Morgen können wir wieder einen feinen Herbsttag genießen. Die genauen Wetteraussichten gleich.
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2: Der Freitag beginnt morgen kühl. Im Laufe des Tages wird die Sonne aber wieder ordentlich aufwärmen. Es werden maximal 23 Grad. Heute Abend hat es in Mühlen in Taufers 8 Grad, Sarntein meldet 12, Schlanders 13 und in Salornbeden 15 Grad gemessen.
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10: Karin Unterhofer aus der Landesverkehrsmeldezentrale. Auf der Brennerautobahn in Fahrtrichtung Norden zwischen San Miguel und Neumarkt 4 Kilometer Stau nach einem Unfall. Und zwischen Bozen Nord und Brixen LKW-Stau wegen Arbeiten. In Bozen in der Sigmundskroner Straße Höhe Kue Tankstelle Behinderungen und Stau in beiden Richtungen nach einem Unfall. Allen, die unterwegs sind, gute Fahrt.
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